0: Otelia, bist du immer noch traurig? Sag, was hast du?
1: Ich hab keinen Ausweg. Mama, Micha und Sohn sind heute zur Brautschau hierher unterwegs. Vielleicht im Dorf schon.
0: Und du, wie stehst du dazu?

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0: den Tobias Micha kenn ich von Kind an. Doch die Söhne, Jennik aus der ersten Ehe, Waschek aus der zweiten, blieben leider beide mir bis heute unbekannt. Das ist richtig. Doch vor einigen Jahren habt ihr ihn versprochen, und das vor mehreren Zeugen, eure Tochter seinen Sohn zu Frau zu geben.
1: Und Sie, für welchen der beiden Söhne werben Sie? Ha,
0: wie, für welchen? Es gibt ja nur einen, und der heißt Waschek. Denn der andere ist ein bunter Hund und ein Taugenichts. Niemand weiß, wo steckt. Und was ist mit diesem Waschek? Warum habt ihr nicht gleich mitgebracht?

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0: Es ist gar nicht an, ob er dich aufgibt oder nicht. 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
1: Jawohl.
2: Aber Mann, was redest du? Welche Verpflichtung?

Doch schicklich, dass selbst um Maschenka anhält. Ja, natürlich. Ach, ihm fehlt halt die Übung, mit jungen Frauen zu sprechen. Da

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1: Nein, das geht nicht. 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

0: 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Dafür werde ich bezahlen. Also, da hast du die Hand gebraucht. 100 Gulden ab und du trägst sie ab.
1: Nur 100 Gulden! So ein kleines Hühnchen für so große Liebe. Dafür verkaufe ich sie nicht.
0: Also dann das Doppelte.
1: Immer noch zu wenig.
0: Also 300. Das mach ich nur deshalb, dass die Sache einfach zum Ende kommt. 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
1: 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Noch ein Wörtchen!
0: Sprich!
1: Eines Sitz.

0: hier mit seinem hochlöblichen Publikum kundgetan, dass hier bei dem heutigen Dorffest eine bisher noch nie dagewesene fantastische Komödie zur Aufführung kommt. Auf dem Pferde, auf der Erde, auf dem Sein. Wo vor allem Fräulein Esmeralda Salamanca unerhörte und dabei äußerst riskante Sprünge bietet, dazu ein wirklich echter Otahana von der Insel Otahigi, 50.000 Meilen von hier entfernt, er verschluckt vor ihnen ganze Fässer, Messer mitsamt den Gabeln, darauf folgt die allergroßartigste Sensation.
1: Pepe!
0: Ein amerikanischer Bär wird kommen. Er wird sich dem hochverehrten Publikum mit ganz besonderen Fertigkeiten produzieren und tanzt mit dem Fräulein Esmeralda einen französischen Tanz, der dort heißt Kaka. Dazu laden wir nun das sehr geehrte Publikum. Achtungsvoll und sehr ehrerbietig ein. Eine Probe bieten wir den verehrten Gästen zuvor.

0: Ja, das wird reizend. Was die süße Spanierin für hübsche Beinchen hat.
1: Und kommt er heute Abend auch zu uns?
0: Ja, doch. Möcht euch gerne auf dem Seil tanzen sehen.
2: Herr Prinzipal, es ist ein großes Unglück geschehen. Brandert hat sich im unteren Wirtshaus besoffen. Er kann nicht einmal mehr auf seinen Beinen stehen. Ganz wunderbar, dass er heute Abend den Bären spielt.
0: Was denn? Die große Sensation! Und unser Bär spielt nicht mit. Der berühmte Coco findet heute statt. Nein. Das geht so nicht, das kann nicht sein. Irgendein anderer muss einspringen. Das vielleicht ein Bursche hier aus dem Dorf.
2: Er wird es ausplaudern. Und wir sind dann die Blamierten. Und woher ihn jetzt nehmen? Er muss groß gewachsen sein, damit er das Bärenfell auch gut füllen kann. Und dann strömt das Volk schon herbei. Um noch lang herumzusuchen, bleibt uns jetzt keine Zeit.
0: Ach, zum Teufel, Gessmerweiger! Ach, die dich versteht zu leben. Was für mich? Was, wenn der Herr liegt?

0: Wie wirklich, wo wollen Sie mich?
1: Ich lasse mich ganz genau unser Pferd, so als ob er dich geboren wäre.
0: Yes! Ihr geht und ruft geschwind die Vorstellung aus. Ich übernehme hier das Kerken.

bei uns sehr gut gefallen. 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

0: Ihr seid nicht gebunden, macht nur eine Probe. Ja, nur eine.
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0: bleiben und schon ist alles in Ordnung.
1: Unterschreiben soll ich und was?
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0: nein.
1: Das scheint mir sehr verdächtig. 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